0: Space von Hanna Bründel. Regie: Celia Opak. Richie, gesprochen von Simon Bauer. Henrietta, gesprochen von Anina Hunziger. Heinz, gesprochen von Sebastian Schindecker. Waldemar, gesprochen von Till Schindler.
1: Das große Ganze und der Gesamtzusammenhang der Dinge ist doch: Es gibt kein Niveau. Es gibt keine Unterschicht. Es gibt kein Schicksal. Es gibt keine Klasse. Es gibt keine Kernfamilie. Es gibt keine Konkurrenzfähigkeit. Es gibt keine Krisensicherheit. Es gibt keine geregelte Existenz. Es gibt keine Notwendigkeit. Es gibt keinen Feierabend. Es gibt keine Väter. Es gibt keine Mütter, die diese Ehrung einfach so verdient hätten.
2: Es gibt keine Norm.
1: Man raucht also eine Kippe nach der anderen. Man trinkt aus der Dose, ohne Strohhalm und schweigt. Denn es ist verdammt nochmal demütigend, fragen zu müssen.
3: Fuck with the system. Fuck den Neoliberalismus. Don't better work, bitch.
1: Es ist demütigend, bitten zu müssen. Ihr solltet uns nicht bitten lassen. Ihr solltet uns das nicht machen lassen.
2: Bist du ready? Bist du bereit für dieses Live?
1: Das ist ein Trailer. Das ist ein Vorausblick. Das ist Erwartung.
2: Bist du bereit?
4: Diese Tankstellen, die sind doch wirklich im ganzen Land gleich. Die Zapfsäulen, die bunte Überdachung, das freundliche Licht, die Öffnungszeiten, die Preismasten, die fertigen Apfelkuchen, der Instant-Kaffee.
5: Sie sehen vielleicht gleich aus, aber sie sind nicht dasselbe. Die Geräusche, die unterscheiden sich. Die Menschen. Das Licht.
6: Sie sehen vielleicht gleich aus, aber das Licht scheint bei uns nur auf den Asphalt. Endet der Asphalt, endet das Licht. Und überhaupt, der Kuchen schmeckt hier am besten.
5: Die Zapfsäulen passen, farbtechnisch, zum Mülleimer. Die Mülleimer passen zu den Autos.
6: Von meinem Streben steht nur noch eine Ruine. Wenn ich morgens herkomme, wenn ich die Zigarette auf der Untertasse ausdrücke, glatt und kalt. Mein Gesicht reflektiert darin. Ich blicke nicht bis auf den Grund.
5: Morgens ist es am schlimmsten. Morgens glotzt sich der leere Tag an, fett aufgespannt, bleckt seine Fänge, seine rote Zunge in dein Gesicht, zeigt dir sein Gerippe, das du füllen musst, das du plötzlich mit Inhalt stopfen sollst. So fühlt es sich an.
6: Aber die Schönheit, wenn alles zerbröckelt, aber die Schönheit der Ruine, wäre doch, dass zumindest alles offen wäre, alles ist offen, dass zumindest Platz da wäre, dass zumindest Platz für Zukunft da wäre. Und manchmal, da sehe ich sogar die Laster. Die Tanklaster, die das Benzin bringen. Manchmal habe ich die sogar schon gesehen.
4: Die kommen nachts, Heinz. Da schläfst du.
6: Ich sehe vieles. Ich habe mal einen Geist gesehen.
4: Was?
6: Einen Geist. Ich habe ihn wirklich gesehen beim Wildern. Man konnte damals wildern gehen aufs Feld raus. Es war nicht direkt erlaubt, aber wir machten es einfach, mein Vater und ich. Da brauchte man nicht mal einen Stutzen dafür. Die Hasen sind einfach zwischen die Füße. Man hat dann die Füße zusammengepresst und sie eingequetscht. Hasen und Trappen. Mein Vater, der war Busfahrer. In der Freizeit, da hat er sich weitergebildet. Er hat wohl nie darüber gesprochen, aber nach seinem Tod, da haben wir ein Notizbuch gefunden. Da standen die gesammelten griechischen Götter drin, die Göttinnen. Notizen über die Hochkulturen, über die ganze Ilias und was noch. Er hat alles aus Büchereibüchern abgeschrieben, zusammengefasst, wer Helena war, wer Odysseus, mit kleinen Skizzen dazu, wie er sich die vorgestellt hat.

Ich backe. Ich backe einen Kuchen. Und Kekse. Weil es sonst nichts gibt. Weil ich füttern muss. Weil es darum geht. Jedes anständige Rezept für Mehlspeise beginnt mit Eiern. Den Dotter vom Eiklar trennen, das ist, worauf es ankommt. Die modernen Kuchen sind nicht patzig, die sind leicht und fluffig, das ist das Versprechen. Das Eiklar wird aufgeschlagen, der Dotter in einen Hügel aus Mehl und Natron gekippt, mit dem Messer zusammengehäuft, es wird abgebröselt, geknetet, vorsichtig, damit nichts zusammenfällt. Das wäre eine Arbeit für kleine Hände. Die Kinder sind alle ausgewachsen. Die Kinder sind mir alle ausgewachsen und meine Küche ist finster und eng. Mit den Ellbogen stößt man überall an. Wie spät es wieder ist. Der Morgen springt auf wie ein Taschenfeitel. Die Tischplatte ist zu rau, da bleibt der Teig kleben. Das Versprechen, dass es Arbeit geben werde und Kuchen. Das Blut fließt von meinem Herzen, das Herz pumpt es weg. Neue Elemente kommen im Teig hinzu und das Blut wird weggepumpt. Da ist zu viel Raum um den Teig. Das ist zu viel Raum um mich. Wie auch in mir drin. Und der Raum expandiert immer noch. Meine Organe berühren sich nicht mehr. Der Raum wird immer größer, immer loser, immer weitmaschiger gewebt. Meine Lungenflügel flattern auseinander. Die Abstände zwischen den Komponenten nehmen zu. Man kann den Finger dazwischen bohren. Man kann den Schuh in den Spalt zwängen. Man kann jetzt schon den Kopf hindurchstecken, dazwischen treten, hindurchgehen. Und die Abstände zwischen Dotter und Eiklar, zwischen Mund und Augen, werden größer. Die Neuronen wickeln sich aus. Würde ich jetzt fallen? Ich würde nie mehr aufschlagen. Ich würde immer fallen. Endlos unter mir, endlos über mir. Für wen backe ich noch?

Liebe Gerti, an den Bruchlinien, an den Verwerfungen erkennst du den Krach des Daseins. Eine leere Welt. Aber ich bin schon daran gewohnt. Bin gewohnt, einfach nur mein Bestes zu versuchen. Ich habe keine Pläne. Es wird schon weitergehen. Heb mir ein Bier auf. Grüße.